0: 4 vor halb 3.
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0: genau 3:15.
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0: love you. 3:45.
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0: 13 nach 4.
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0: gleich 10 vor 6.
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7 nach 7.

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1: Hallihallöchen, ihr aufsteigenden Auflaufautos da draußen. Und herzlich willkommen bei eurer glücklichen Stunde. Vorletzte Woche gab es leichte technische Probleme. Die Sendung brach nach ca. 25 Minuten ab. Deswegen wurde sie letzte Woche nochmal in voller Länge gespielt. Heute ist alles wieder pickepacke voll und knackfrisch. Ich bin der liebe Lukas. Neben ganz viel toller Musik bringe ich euch auch die Soundtrack-Zeit und diesen Typ mit.
2: Ja, eine neue Ausgabe vom Random Radio und der liebe Mardon ist natürlich auch dabei. Ich habe mal wieder den Hip-Hop-Track der Woche für euch und ich starte auch mit dem ersten Song der heutigen Sendung und der stammt von Orchestral Maneuvers in the Dark, Forever Live and Die. Viel Spaß!

Wen nennst du überhaupt Großnase, Großnase?

Experimentell-sphärische Klänge der Londoner Band PVA. Das war ihr Track Rain in der Dream-Version. Mir gefällt gerade dieser fette Basston, der das Ganze immer wieder aufweckt. Seth MacFarlane gefällt auch etwas, und zwar die Muppets. Und das hat er jüngst zum 50-jährigen Jubiläum der Muppet Show mit seinem neuen Album bewiesen, wo er ausschließlich Songs aus dem Kosmos von Jim Hensons Puppen singt und swingt. Wir hören daraus Hey a Movie aus Der große Muppet-Krimi.

spannend anzugucken. Da hat Sido nämlich seine Maske als Narbe im Gesicht. Und da hören wir jetzt mal in einen der Tracks rein. Hier ist unser Hip-Hop-Track der Woche. Sido mit Issa. Viel Spaß.

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Wir malen einen fröhlichen kleinen Baum. Und jeder braucht einen Freund. Also malen wir noch einen fröhlichen kleinen Baum direkt daneben. Interlude von Barry Owens. Die Intro- und Outro-Musik von Bob Ross. In den 80ern bis hin in die 90er zeigte uns der Maler mit Wohlfühlgarantie in über 400 Episoden, wie man in kurzer Zeit, meistens circa 30 Minuten, die schönsten Landschaften malen kann. Wenn ihr etwas Schönes in eurem Leben wollt, zum Runterkommen, zum Dösen, Bob Ross, warme Stimme, fängt euch auf. Und nein, ich werde für diese Empfehlung nicht bezahlt. Der nächste Song in unserer bunten Playlist heißt Who's That und kommt von der Band The War on Drugs.

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1: Da gibt es heute Musik von Dan Deacon aus dem Dokumentationsfilm Time and Water.

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0: Shakira und Burna Boy beenden mit Dai Dai die heutige Ausgabe vom Random Radio hier immer auf 101.2 Kiel FM. Ich hoffe, ihr hattet genauso viel Freude wie Lukas und ich beim Produzieren der Sendung. Wir hören uns nächste Woche wieder. Random Radio läuft immer freitags von 19 bis 20 Uhr und dann gibt es eine Wiederholung am Samstag zur genau gleichen Zeit und die zweite dienstagvormittags von 11 bis 12. Das war's von mir und ich sag wie immer, Wecker übernehmen Sie.
1: Danke, Hella. Verantwortlich für diese Sendung war Lukas Wecker aus Kiel und mir bleibt nur noch zu sagen, hoch die Hände, Wochenende.

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0: 8 Minuten vor 1.
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0: 18 Minuten vor 2.
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0: Hallo und herzlich willkommen zu einer neuen Ausgabe von Herms Promi-Corner. Ich freue mich sehr, eine tolle Künstlerin begrüßen zu dürfen auf der anderen Seite des Bildschirms. Ihr werdet sie gleich hören. Ich bin total begeistert von ihrem neuen Album. Dazu kommen wir aber ein bisschen später. Jetzt sage ich erstmal Hallo, herzlich willkommen, Jenny Thiele.
1: Hallo Herms, ich freue mich hier zu sein.
0: Schön, dass du da bist. Ich freue mich total, dass wir uns über deine Musik, deine Videos und so gleich unterhalten. Aber bevor wir das tun, möchte ich gerne mit dir eine kleine Zeitreise antreten. Und zwar ganz zu Anfang der kleinen Jenny. Wie bist du denn eigentlich zur Musik gekommen? Hast du das von zu Hause mitgekriegt?
1: Ja, tatsächlich. Also es gibt diese Geschichte in meiner Familie, dass ich schon mit 1,5 Jahren auf Töpfen rumgeklopft habe, während mein Vater selber auch Musiker ein Radiointerview gegeben hat. Die kleine Jenny, der neue Ehrenbürgerin, hat im Hintergrund auf dem Topf rumgeklopft. Da ging's los und ich habe immer schon gerne gesungen und dann mich sehr, sehr früh auch mit Klavier und Gesang beschäftigen dürfen, kann man ja schon sagen. Ist ja auch irgendwie ein Privileg. Ja, es war mir irgendwie in die Wiege gelegt.
0: Wann hast du aber dann gemerkt, also bei mir war das so als Teenager, ich hatte dann Heimorgelunterricht, Blockflöte natürlich in der Schule, solche Geschichten. Und dann hatte man in der Schule natürlich ein paar Freunde, der eine hat Schlagzeug gespielt, der andere hatte dann irgendwie Gitarre und so hat man sich dann zusammengefunden. Wie ist das denn bei dir losgegangen, dass der Stellenwert, nenne ich das jetzt einfach mal, der Musik vielleicht höher war als bei Klassenkameradinnen oder Klassenkameraden?
1: Ja, ich würde sagen, wirklich so mit Teenageralter, so ab 13, 12, 13, weil ich gemerkt habe, das macht mir zum einen total Freude. Es macht mir mega Spaß, auf der Bühne zu stehen und zu singen. Ich hatte auch irgendwie, es fiel mir leicht, ne? Ich habe gemerkt, da bin ich gut drin und da kann ich mich irgendwie ausdrücken und so meinen Platz finden. Harre, harre. Ich lache für die, die es nicht raffen. Ich habe ein neues Album rausgebracht namens Platz. Deswegen freue ich mich immer, wenn ich jetzt das Wort Platz in einen Satz einbaue. Ja, also das war so Teenageralter und ich habe wirklich auch meine Teenagerjahre mit Musik und Theater, Musical-Aufführungen verbracht und mich da total drin aufgehen lassen.

0: Wenn ich richtig informiert bin, lebst du in Köln. Ist das
1: Ja,
0: richtig?
1: das ist korrekt.
0: Jetzt mal unabhängig von der Musik, was ist das Besondere an Köln, dass du sozusagen da, das ist jetzt mal ein Türchen, hängen geblieben bist?
1: Naja, ich bin nicht wirklich hängen geblieben. Ich bin hergezogen vor jetzt auch schon 13 Jahren. Nach dem Studium, ich habe in den Niederlanden studiert und dann war für mich so klar, ich möchte entweder nach Köln oder Berlin. Ich hatte Bock auf eine große Stadt. Ich hatte Bock auf eine lebendige Musikszene und viele meiner Studikollegen waren in einer oder der anderen Städte. Und nach Köln hatte ich schon viele Verbindungen. Ich bin im Rheinland groß geworden und auch das war irgendwie eine Connection. Ich habe schon immer am Rhein gelebt, also sowohl in den Niederlanden, in Arnhem, als auch in Rotterdam, als jetzt auch an Köln. Das war so der Initialgrund herzuziehen. Und mittlerweile ist es natürlich meine Heimat geworden. Ich finde es sehr locker hier. Ich finde es groß, aber klein. Ich fühle mich hier sehr willkommen.
0: Da braucht man ja dann erstmal nichts mehr hinzuzufügen. Das spricht ja dann alles definitiv für die Stadt Köln. Dann lass uns mal sozusagen gucken, wenn du live unterwegs bist. Das interessiert mich eigentlich immer. Gibt es bei dir oder auch wenn du mit einer Band oder mit anderen Leuten spielst, irgendwie Rituale, die vorher durchlaufen müssen vor dem Konzert? Was weiß ich, eine Viertelstunde, 20 Minuten vorher, die du verraten magst natürlich.
1: Ja, das ist eine schöne Frage. Ja, absolut. Also es ist so eine halbe Stunde vor Konzertbeginn ist bei mir eigentlich so die innere Uhr, die dann sagt, okay, jetzt let's go. Und das ist oftmals so, dass ich mit einer Runde Yoga starte. Ich habe eigentlich immer meine Yogamatte mit auf Tour und dann wird eine Runde Yoga gemacht, dann putze ich mir die Zähne, ich schmink mich, ich singe mich ein. Also alles, was mich so zu mir bringt, in meinen Körper bringt und was einen Fokus schafft. Und es ist eine ziemlich durchroutinierte halbe Stunde sozusagen vor Konzertbeginn. Und das tut super, super gut. Wenn ich es nicht mache, dann spüre ich das richtig krass. Also da bin ich ganz faserig auf der Bühne.
0: Gutes Stichwort auf der Bühne. Heutzutage nennt man sowas ja Interaktion, aber ich bezeichne das jetzt mal als Austausch mit dem Publikum. Wie wichtig ist der Draht für dich zu der
1: Super
0: anderen
1: wichtig.
0: Seite, jetzt, um das jetzt mal so zu
1: Ja.
0: bezeichnen?
1: Super,
0: Das
1: super wichtig.
0: ist es das, wofür man es letztendlich auch macht, wie viele immer sagen? Siehst du das auch so?
1: Für mich persönlich ja. Also ich finde es auch bewundernswert, wenn KünstlerInnen auf der Bühne stehen und scheinbar unberührt von dem, was das Publikum macht, ihr Ding durchziehen. Aber für mich ist das auf jeden Fall ganz wichtig. Ich merke, dass ich das mache, weil ich eine Verbindung zu den Menschen aufnehmen will. Und ich mag es eigentlich fast am liebsten, das Konzert auch schon in irgendeiner Art zu starten, dass ich die Leute aktiviere, anspreche, zum Summen bringe oder wie auch immer, weil ich mich selber dann auch wohler fühle, muss ich sagen, als auf so einem Präsentierteller, was es ja auch ist und was ich auch sehr, sehr mag. Man geht ja nicht umsonst auf die Bühne. Ich tue das für die Verbindung, auf jeden Fall.

0: Dann lass uns mal über Platz reden. Hinter dir sieht man nämlich an der Wand auch etwas hängen, das heißt Platz. Da kann man ein Bild sehen in gelben Buchstaben. Soweit kann ich das von hier aus erkennen. Dann lass mich doch mal bitte nach deiner Gefühlslage fragen. Als Platz jetzt sozusagen fertig war und es dann, sage ich mal, das Licht der Be Welt erblickt hat, um das jetzt mal so zu formulieren, wie fühlte sich das für dich an? Aber in dem Moment weißt du ja auch, du kannst jetzt nichts mehr ändern. Und
1: Ja.
0: trotzdem hat man ja eine Gefühlslage. Wie sah die bei dir aus?
1: Es gibt so verschiedene Stufen, glaube ich, also auch verschiedene Stufen des Fertigseins, weil du ja beginnst mit dem Mixing sozusagen. Also du schreibst die Songs, du arrangierst die Songs, du nimmst sie auf und dann gibt es irgendwann den Punkt des Mixings. Das war das erste Fertig. Und da ging es mir gar nicht gut. Ich glaube, es gibt einige KünstlerInnen, die das nachvollziehen können, dass man das Gefühl hat, okay, was habe ich getan? Das war auf jeden Fall bei mir so. Ich hatte das Gefühl, ach du Scheiße, das kann ich nicht veröffentlichen. Und das lag daran, dass ich zu tief drin steckte. Also ich war so sehr mit allen Details dieser Produktion vertraut und vertieft und am Bewerten und hin und her und was anderes ausprobieren. Und dann kam aber ein paar Wochen später der Moment des Masterings. Das ist dann quasi die technische Abrundung des Ganzen. Und da habe ich dann ein ganz anderes Gefühl gehabt. Da hatte ich das Gefühl, geil, ja, es ist fertig. Oh, es klingt toll. Es ist wow, ich bin stolz. Jetzt muss ich dir ehrlich sagen, es geht eigentlich immer in so Häppchen weiter, weil dann werden ja nach und nach so verschiedene Etappen fertig, dann werden die CDs fertig, dann werden verschiedene Musikvideos fertig, die Platten sind jetzt fertig aus dem Druck gekommen. Jetzt in 2 Wochen kommt es dann raus. Wenn ihr es hört, ist es schon draußen. Ende Juni ist es rausgekommen. Und also es gibt immer wieder so abwechselnde Stufen von, es ist was erledigt, aber es kommt schon wieder das nächste. Und ich glaube, das, was ich mir irgendwie so vorgestellt habe, dass sich irgendwann mal so ein Gefühl einstellt. Ich glaube, das wird nicht kommen.
0: Das
1: Weil ich auch.
0: würde dein Produkt auch nicht gerecht werden, Jenny.
1: Naja, ich meine einfach so ein inneres, so ein, okay, ich kann mal durchatmen. Weil nach der Platte ist vor der Platte. Ich denke jetzt schon über das nächste Album nach oder über die nächsten Songs. Und ich habe natürlich jetzt im September auch eine Tour mit meiner Band vor der Brust und die will auch beworben und organisiert werden und geprobt und so weiter. Und deswegen geht es eigentlich immer weiter.

0: Jetzt werden natürlich der ein oder andere fragen, Mensch, Jenny Thiele, was macht die denn für Musik? Die Standardfrage kennst du ja auch. Die kenne ich auch. Und ich finde das dann immer schwierig zu sagen, ja, kategorisieren, Schubladen, weiß ich nicht, finde ich dann manchmal immer ein bisschen zu einfach. Natürlich kann man überall raufschreiben, das ist Pop, das ist Rock und das war's dann. Mhm. Aber das wird ja dem nicht gerecht. Und ich glaube auch, dass die Befindlichkeit, in der man einen Song schreibt, ja auch sehr unterschiedlich ist. Jeder Mensch hat ja auch verschiedene Facetten, die sich dann zum Teil ja auch in den Songs widerspiegeln. Und deswegen kann man das, glaube ich, auch mit den Einflüssen, die man dann in verschiedenen Zeiträumen hat, vielleicht auch nicht so beschreiben. Deswegen würde ich das aber trotzdem machen, aber auch vielleicht auf eine andere Art und Weise. Wenn du jetzt das ganze Album, also alle Songs, die da drauf sind auf Platz, mal als eine Einheit sehen würdest und den Leuten als eine Art Park, vielleicht auch Stadtpark beschreiben würdest, was würde sich in diesem Park wiederfinden, das vielleicht die Songs ein bisschen charakterisiert?
1: Coole Frage. Also es gibt Momente zum Verweilen, so einen Rosengarten stelle ich mir gerade vor, wo man sich hinsetzen kann und so Düfte wahrnimmt und vielleicht zur Ruhe kommt und sehnsüchtig an irgendwas denkt. Und dann läuft man weiter und man hat vielleicht ein Karussell, so ein blau leuchtendes Karussell mit Glitzerpferdchen drauf. Und da setzt man sich drauf und fährt ein paar Runden, wippt so mit dem Kopf hin und her. Dann gibt es auf jeden Fall auch eine Rutsche, an der man sich die nackten Beine verbrennt an einer Stelle. Ihr kennt dieses Gefühl wahrscheinlich, wenn man so eine Rutsche mit kurzer Hose eine Rutsche runterrutscht und dann macht es einmal so und man hat so, so ein Brandgefühl auf den Beinen. Und ganz am Ende springt man in so einen herrlich erfrischenden Pool und macht eine Arschbombe, die dann Wasserbombe bei mir heißt.
0: Das ist, glaube ich, der letzte Track auf dem Album, wenn ich das richtig
1: korrekt, ja.
0: Okay, dann sind wir ja schon ein bisschen auf der Überleitung zu den Songs selber. Ich habe mir ein paar rausgesucht, allen voran die mit Videos. Und da würde ich jetzt mal die allgemeine Frage voranstellen, bevor ich dann über den einen oder anderen Song näher was wissen wollte. Haben Videos für dich eine besondere Bedeutung? Sind sie dir wichtig? Nicht jetzt ja nur im Hinblick auf Promotion, in Anführungsstrichen, dass man was Visuelles hat, sondern ich meine damit auch die Gedankengänge, dass man sich überlegt, was will ich damit ausdrücken, vielleicht wie soll das Bild aussehen oder den Song widerspiegeln. Hat das für dich eine große Bedeutung?
1: Irgendwie schon, auch wenn ich ehrlich sagen muss, dass es mich auch maßlos überfordert. Weil Video einfach immer so derbe aufwendig ist. Also wenn man eine ganze Geschichte erzählen will und wenn man mit einem größeren Team arbeiten will, was ich jetzt teilweise auch gemacht habe bei dem Track Wasserbombe zum Beispiel. Ich bin tatsächlich

0: Du hast es eben schon das Stichwort mir vorweggenommen, Dancer in the Blue. Ich glaube, das war auch die erste Single. Korrigiere mich, wenn ich
1: Ja,
0: jetzt falsch liege.
1: korrekt.
0: Vielleicht magst du zwei, drei Sätze zum Inhalt nochmal sagen, aber ich würde gerne so zwei, drei Stichworte zum Video den Hörern und Hörerinnen einfach mal rübergeben. Ich fand es einmal cool, diese richtig fetten, ich weiß nicht, 4K-Bilder, wo du ja direkt in die Kamera guckst, diese U-Bahn-Station sozusagen und
1: Ja.
0: was mich dann sozusagen in meine Jugend zurückgebeamt hatte, in die sogenannten Roller-Discos, die Roller Skates, die du unter den Füßen hast. Das ist
1: Ja.
0: eben wirklich, heutzutage sagt man Vintage. Ich hatte so wirklich das Gefühl, bevor du dann eben inhaltlich warst, dass ihr richtig Spaß auch hattet, das so aufzunehmen.
1: Absolut. Das ist ja, ich finde ja so ein, das war eins dieser Kamikaze-Guerilla-Videos. Ich hatte eigentlich so eine Art Lyric-Video dafür vorbereitet mit einem Foto und ich durfte dann aus verschiedenen Gründen das Foto nicht benutzen. Hab dann zwei meiner Kollegen angerufen und gesagt, Leute, wir haben 4 Stunden, morgen früh muss das Video fertig sein. Dann bin ich wirklich mit den beiden hier durch Köln nachts gezogen und habe gesagt, okay, wo ist es blau? Davor tanze ich. Und ich mag solche spontanen Aktionen, so wie eben gesagt. Ja, also der Spaß ist real. Das hat total Freude gemacht und das erzeugt eine totale Energie, wenn man in dem Moment, wenn man auch Zeitdruck hat und man weiß, das ist es jetzt heute Abend, let's go, 100% oder 120% rein. Und zum Inhalt des Songs, der Song heißt Dancer in the Blue und ist eigentlich so ein Appell an einen tiefen Kern in uns selber, der für mich aktiviert wird, wenn ich tanze. Also wenn ich mich auf dem Dancefloor frei fühle, mich zur Musik bewege. Der ist sehr 80s inspiriert, der Sound. Es hat auch so eine Referenz zu einer Künstlerin, die ich sehr, sehr schätze und verehre, Björk nämlich, die ja die Musik für Dancer in the Dark gemacht hat. Und da referiere ich quasi auch so ein bisschen hin in ihre Richtung. Ja, all das passte irgendwie so, dieses nachts unterwegs sein, tanzen, Freude haben, sich spüren beim Bewegen und beim Musikhören.

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0: Dann nehme ich jetzt nochmal das Video zu Nehmt mich mit. Blau, weiß, rot, das ist so diese Grundfarben, die dort auftauchen, die
1: Ja.
0: Schafe, diese gezeichneten Bilder. Das ist, finde ich, der komplette Kontrast ja zu Dancer in the Blue. Was hat dich sozusagen bewogen oder überzeugt zu sagen, okay, ich mache jetzt was ganz anderes und spiele auch mit diesen drei Farben hauptsächlich?
1: Es sind echt coole Fragen, die du stellst, Hermes. Danke. Ich habe schon öfter mit der Künstlerin, die dieses Video gemacht hat, zusammengearbeitet. Das ist Helen Kahl aus Köln, eine junge Illustratorin. Und ich habe vor 2 Jahren mit ihr ein Zine veröffentlicht, wo sie einen Text von mir verbildlicht hat. Und sie hat auch schon für Fortuna Ehrenfeld viele Plattencover gemacht und auch Bücher gezeichnet. Und ich hatte so Lust, weil ich Helens Stil total mag und ich mag es, wie sie Musik in Bild übersetzt. Sie hat total viel Humor, sie hat ganz viel Tiefe. Das passte für mich zu diesem Song. In Nehmt mich mit geht es nämlich um ein sehnsüchtiges in den Himmel gucken und die Wolken als Schafe anhimmeln und sagen, nehmt mich mit, wo immer ihr auch hinzieht. Dieses spielerische, leicht, ich sag's jetzt mal, kindliche oder naive, was da drin steckt in dem Text, zu übersetzen in so eine, ja, ganz leichte Comicsprache. Das fand ich total passend und stimmig. Und ich mag das, wie Helen das übersetzt.

Damit neigt sich Herms Promi-Corner langsam dem Ende zu. Heute gab es Teil 1 des Interviews mit Jenny Thiele und ihrem aktuellen Album Platz. In Teil 2 reden wir weiter über dieses Werk und ich würde mich natürlich freuen, wenn ihr dann wieder einschaltet. Und bis dahin verbleibe ich wie gewohnt mit besten Grüßen, euer Herms Kruse.

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0: 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Dat Wetter für morgen Mitteweg, den 30. September. An Mitteweg zumeist mehr Sünn als Wolken und mehrstendeels dröch. Höchstwerten 20 Grad ob Sylt bis 23 Grad in Wedel. De Wind ut Südost bit Ost weit schwack bit mortig, an de Küst mortig bit frisch. De Wiedernwetter ut Sichten. An Donnerstag fehle Wolken und von Westen her obkommen Regen in Schuhen, nor de Ostsee hen noch langer dröch und tun Anfang mit oblockern. Höchstwerten Söbentein bit 21 Grad. De Wind ut Südost bit Süd weit schwack bit mortig, an de Küst mortig bit frisch.

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1: Verantwortlich für den Inhalt der folgenden Stunde ist Mats Minge.
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3: Herzlich willkommen an diesem Dienstagabend und guten Abend in die Runde. Wir sind endlich wieder da aus der kleinen Sommerpause, die wir uns hier erlaubt haben.
1: Wir sind wieder da. Hallo Kiel, könnte man schon fast sagen. Ich hoffe vielleicht sogar mehr. Wer weiß.
3: Ja, willkommen beim Campus Radio aktiv der HAW Kiel. Maxi und Mats sind für euch heute im Studio. Und wir haben eine kleine Sendung vorbereitet, die so ein bisschen wieder, das Semester geht ja bei uns los, das läutet hier wieder ein bisschen ein. Passend dazu haben wir uns überlegt, was passiert am Anfang von so einem Studium.
1: Klar, erst Semester hier, die laufen hier rum den ganzen Tag, die Fähre ist wieder voll.
3: Genau, der Campus ist voll mit Erstsemester, mit so emsigen Studenten, die richtig Bock haben zu studieren. Und die haben natürlich auch Bock, irgendwo zu wohnen. Und dementsprechend geben wir jetzt in der nächsten halben Stunde so ein bisschen mal unsere Tipps an euch, junge Erstis da draußen weiter. Was man denn alles so bedenken muss, wenn man sich
1: dran.
3: Das erste Mal eine eigene Wohnung oder WG oder was auch immer holt oder umzieht, weil da gibt es eine ganze Menge zu bedenken.
1: Diese To-Dos dürft ihr nicht verpassen, genauso wie unsere super gute Musik. Und zwar, wir haben mitgebracht die Four Non Blondes mit What's Up. Und wir sind natürlich nicht ohne Grund Campus Rave aktiv, nennt man uns ja auch. Wir haben Blümchen dabei mit Herz an Herz.

0: Wow. Hier ist ja
1: da
0: richtig was los.
1: Ein bisschen Stimmung später, also freut euch da drauf. Wir steigen jetzt erstmal rein. Ganz ruhig, aber vielleicht auch nicht.
0: Ich wollte gerade sagen, so ruhig ist das gar nicht.
1: Mit dem Lumpenpack. Und Clubs dieser Stadt. Einen wunderschönen Dienstagabend.

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1: Moin.
2: Moin. Und damit herzlich willkommen zurück.
1: Im Erstsemester sozusagen.
2: Im ersten Semester an alle die jetzt gerade umziehen.
1: Oder halt auch
2: noch umziehen.
1: Ja, oder halt auch so einfach umziehen. Ihr könnt ja umziehen, wenn ihr im siebten Semester seid, so wie der Kollege hier.
2: Meistens kann man das. Ich ziehe auch um und ich finde, es ist die Hölle. Denn man muss sich um eine ganze Menge kümmern. Und das ist ja zum Beispiel so ein nerviger Kram wie...
1: Ja, wie? Also wir haben euch natürlich alles mitgebracht. Macht euch doch gar keine Sorgen. Wir haben euch im Rucksack, könnte man so sagen, auf modern. Und zwar, wir fangen mal an mit dem ganz klassischen, einfachen Ummelden. Das ist das allererste, was ihr braucht. Wie macht ihr das? Ja, ihr macht euch einfach online einen Termin. Wir gehen jetzt mal von Kiel aus. Dann könnt ihr euch online einen Termin buchen für die vier verschiedenen Stadtteilämter, Rathaus, Mettenhof, Friedrichsort oder Hassee. Und dann geht ihr da einfach hin zum Ummelden. Und das Wichtigste ist einfach, dass ihr eure Wohnungsgeberbescheinigung und euren Perso dabei habt.
2: Klingt ja wirklich einfach.
1: Außer ihr nehmt noch ein Auto mit, dann braucht ihr auch noch den Kfz-Kram da. Aber wenn wir jetzt mal davon ausgehen, dass ihr einfach nur zuzieht, geht einfach zu eurem zuständigen Rathaus oder bucht euch online vorher einen Termin. Unbedingt, damit ihr da auch nicht irgendwie wieder weggeschickt werdet. Und dann geht das. Und in Kiel gibt es sogar noch einen zweiten Tipp, den ich jetzt euch mitgeben kann. Mhm. Den kannst du leider nicht mehr machen, weil du schon hier wohnst. Wenn ihr aber dazuzieht, kriegt ihr ein einmaliges Begrüßungsgeld, solange ihr bis nächsten März, Ende März gemeldet seid. Also wenn ihr jetzt hier hinzieht und bis Ende März gemeldet seid, dann könnt ihr euch, egal in welcher Hochschule ihr hier euch einschreibt, als Studierende euch 100 Euro Geld von der Stadt abholen.
2: Das ist natürlich auch mal ein ganz netter Bonus. Ne?
1: Einfach mal so.
2: So zum Umzug. Wenn man irgendwie
1: auch
2: sich ein neues Sofa kauft oder so, kann das da direkt reinfließen. Ja, und dann kommen natürlich noch solche anderen nervigen offiziellen Sachen dazu, wie Wasser und Heizung und Strom und der ganze Kram. Ja, das ist meistens, wenn man denn Glück hat, ist sowas wie Wasserkosten und Heizkosten sind natürlich schon irgendwie in der Miete mit drin. Das heißt, man hat eine Warm- und eine Kaltmiete. Ist wahrscheinlich für die wenigsten was Neues. Warm bezahlt man dann dementsprechend halt für eine warme Wohnung. Das heißt, die Heizkosten sind da schon mit drin. Da wird einem dann pauschal was abgezogen.
1: Die Nebenkosten.
2: Genau, die Nebenkosten. Da gibt es aber auch immer eine Abrechnung. Und wenn ihr sparend lebt, dann gibt es bei der Nebenkostenabrechnung direkt nochmal ein bisschen Geld wieder zurück. Und das ist natürlich ganz nett. Kleiner Ansporn, weil dann hat man immer so jedes Jahr zwischendurch mal eben so Geld, mit dem man gar nicht rechnet, was noch wieder dazukommt.
1: Beim Strom ist es ja genauso. Da könnt ihr euch vorher einen Betrag ausrechnen lassen. Und wenn ihr merkt, okay, ihr verbraucht doch mehr, schraubt den gleich immer pro Monat ein bisschen hoch. Und wenn ihr dann am Ende des Jahres doch noch was überhabt, gibt's Geld zurück. Und Stromanbieter auch wichtig, immer vergleichen.
2: Auch super. Und wir schrauben jetzt hier direkt mal wieder die Beats hoch, denn wir hören jetzt Herz an Herz von Blümchen bei Campus Radio aktiv.

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1: Moin, schon wieder. Auch die, die vielleicht nicht im ersten Semester hier zuziehen in Kiel, ziehen vielleicht mal um oder ziehen aus. Und auch da braucht man die Wohnungs-To-Dos von uns unbedingt.
2: Unbedingt, die sind essentiell.
1: Die sind wirklich essentiell, Leute. Und wir fangen an mit zwei wichtigen Dingen, was wir Deutsche ja lieben. Versicherung.
2: Ja, lieben wir. Aufgewacht heute Morgen und dachte sofort, ich brauche eine Haftpflicht. Ich habe richtig Bock auf eine Haftpflicht.
1: Du brauchst eine Haftpflicht. Ja. Und es ist so, Leute. Es gibt zwei Versicherungen, die sind neben denen, die wir sowieso haben müssen, so Krankenversicherung und so ein Kram, ne? Die sind essentiell, wenn ihr auszieht. Besorgt euch eine Privathaftpflicht. Warum? Das erzähle ich jetzt euch direkt hier. Und zwar, wenn ihr jetzt irgendwas kaputt macht. Und das gehört nicht euch. Zum Beispiel, Mats, darf ich mal kurz dein

0: der Tür. Dann greift die Hausratversicherung und die macht, dass ihr eure Sachen und euren Wert, den die Wohnung hatte, nicht das Gebäude, sondern das, was da drin ist, was euch gehört, das kriegt ihr dann zurück. Und das könnt ihr versichern lassen. Und das ist ganz, ganz wichtig. Und Leute, es ist wirklich nicht so teuer. Ich zahle für meine beiden Sachen insgesamt im Jahr 50 Euro oder so und bin halt für alles safe.
1: Das ist gut.
0: Ja, ne?
1: Da lohnt sich auf jeden Fall, Preise zu vergleichen. Genauso wie beim Internet. Internet ist auch super wichtig, muss man auch immer direkt am Anfang machen. Vielleicht sogar schon eine Woche, bevor man umzieht, wenn man die Adresse schon hat. Weil das immer dauert, bis die einem so einen Router zuschicken und bis das dann alles eingerichtet ist. Also ne, frühzeitig drum kümmern, auch da lohnt es sich, Preise zu vergleichen. Und was natürlich auch immer noch auf einen zukommt, pro Wohnung wird immer einmal GEZ gezahlt. Ist super für unsere Öffentlich-Rechtlichen, ist super wichtig.
0: Ist auch wichtig, Leute, macht das.
1: Aber es tut vielleicht am Anfang direkt so ein bisschen weh, wenn man dann so die ersten 2 Monate das gar nicht gemacht hat, sich dann erst anmeldet und dann auf einmal von 3 Monaten 60 Euro nachzahlen muss. Das ist natürlich ärgerlich. Das mag sie vielleicht so passiert, aber das ist dementsprechend natürlich leicht gemacht, indem man sofort, man bekommt dann automatisch so einen Zettel zugeschickt, sobald man sich umgemeldet hat, sobald man das hat, sich einfach online anzumelden.
0: Ja, Leute, ich habe das nochmal für euch abgecheckt. Also meine Versicherungen sind wirklich, wirklich sehr günstig. Ich zahle 70 Euro im Jahr, okay, ich habe mich ein bisschen verschätzt, aber fürs Jahr rechnet das mal auf einen Monat und wenn ihr was kaputt macht, ist alles safe. Also macht euch keine Sorgen, aber macht das einfach, okay?
1: Und jetzt geht's bei uns weiter mit Adele.

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1: Mit Maxima Hauschild. Kontrollen am Kieler Hauptbahnhof. Am Samstag kontrollierten Einsatzkräfte von der Polizei und Bundespolizei 359 Menschen. Bei 4 Personen konnten Messer sichergestellt werden, darunter ein Messer mit einer 27 cm langen Klinge. Die Personen erwarten ein Ordnungswidrigkeitsverfahren. Das Mitführen von Messern und Waffen ist seit Ende 2024 am Hauptbahnhof verboten. Ebenfalls wurden Amphetamine und Heroin gefunden. Knupperweg in der letzten Nacht aufgestemmt. In der Nacht auf heute war um 4 Uhr verfrüht Aufstehzeit. Um ca. 1 Uhr ist es zu einem Wasserrohrbruch gekommen. Da das Wasser mit großem Druck aus der Erde kam, wurde bereits in der Nacht die Straße aufgestemmt und das Rohr bis am Vormittag repariert. Der Knupperweg wird weiterhin die nächsten Tage teilweise eine Baustelle sein. Arktische Robbe klettert in Lübeck auf ein Boot. Auf einer privaten Bootsfahrt auf der Trave ist am vergangenen Wochenende eine Robbe an Bord gegangen. Gleich 2-mal gelangte das Tier auf ein Motorboot. Experten vermuten, dass die Robbe das Boot mit einer Eisscholle verwechselte. Da das Tier nicht heimisch ist, nutzte die Robbe das Boot eventuell als Ersatzscholle, um sich auszuruhen. Die Gruppe, der das Boot gehört, taufte die Robbe auf den Namen Robert. In solchen Fällen sollte man immer möglichst weiten Abstand zu Tieren wahren und diese in Ruhe lassen.
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1: Aktuell haben wir in Kiel 19 Grad, was deutlich mehr ist als die vergangenen Wochen um diese Zeit. Wir können auch in den nächsten Tagen mit bis zu 20 Grad rechnen. Erst am Anfang der nächsten Woche wird es wieder kühler. Hinzu kommen dann auch Schauer und Wolken. Doch morgen erstmal ein Tag voll mit Sonne. Wahrscheinlich der letzte.
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2: Das sind doch schöne und sonnige Aussichten. Ich muss sagen, ich habe die letzten Tage auch wirklich genossen, weil es nicht hieß, sonst wie die letzten Wochen. Und welche Regenjacke brauche ich jetzt für draußen, sondern eher welche Übergangsjacke? Und vielleicht auch welche Jacke überhaupt gar nicht. Denn heute bin ich heute einfach ein Pulli draußen, Maxi.
1: Du bist mutig, ja. Also das habe ich mich noch nicht getraut. Aber der Sommer kommt eh immer wieder jedes Jahr. Und ich bin langsam in Herbststimmung, aber das ist auch okay, finde ich.
2: Das ist auch okay. Bei dem Wetter kann man sich ja auch immer gar nicht entscheiden. Das Wetter sagt ja immer so hier, ne, jetzt mal wieder Sonne und ach nee, doch wieder eine Woche Regen. Ist ja auch schwierig, sich da auf irgendwas einzustimmen.
1: Ist so. Und da wir gleich thematisch dabei bleiben wollen, dass wir jetzt langsam Richtung Herbst schleudern, spielen wir einfach einen Herbstquiz, würde ich sagen.
2: Oh, da freue ich mich drauf.
1: Ja, bin ich gespannt.
2: Und außerdem müssen wir natürlich über was ganz Wichtiges reden.
1: Wir müssen reden.
2: Ja, denn die Blutspenden.
1: Sie gehen zurück.
2: Genau, die gehen zurück. Das bedeutet, die Vorräte sind nicht mehr so gut dabei. Es sollen immer so Vorräte im Optimalfall sein, von, dass man so 3-4 Tage, 5-6 Tage komplett klarkommen soll, meine ich. Und im Moment sind die Vorräte aber eher so, dass man so 3-4 Tage nur klarkommt.
1: Okay.
2: Und das ist natürlich zu wenig. Deswegen reden wir da später einmal drüber.
1: Vor allem, weil es echt nicht so ein Aufwand ist, Leute. Also das kriegen wir besser hin. Und bis dahin gibt es schon ein bisschen Musik, würde ich sagen.
2: Das würde ich auch sagen. Ich freue mich vor allem auf Sixpence None the Richer.
1: Natürlich.
2: wem das nicht sagt, dem sagt dieser Song vielleicht was. Und wenn wir schon bei diesen schönen 2000er Herbst-Teenie-Serien-Songs sind, dann legen wir direkt los oder machen weiter später mit There She Goes.
1: Ja, und jetzt gibt es erstmal einen kleineren Künstler, der ist aber auch schon einigermaßen bekannt, kommt übrigens zum Bahnhofsfestival 2025.
2: Achso, wirklich? Ja, schön, dass du die Notiz noch vorgelesen hast.
1: Raum 27 gibt es jetzt mit Sommerregen, Leute, viel Spaß.

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1: HAW Kiel.
2: HAW Kiel.
1: Und das H in HAW Kiel steht für Herbst. Nein, steht es nicht. Steht es gar nicht. Stopp, das steht für Hochschule. Ich will hier keine Lügen verbreiten. Aber apropos Herbst. Ich habe ein kleines Herbstquiz für dich mitgebracht. Wir wollen einfach mal testen.
2: Für mich?
1: Für dich, was du so kannst.
2: Das ist aber lieb.
1: Was du so kannst und was du so weißt.
2: Okay.
1: Okay, wir fangen einfach mal ganz einfach an.
2: Los geht's.
1: Wann ist astronomischer Herbstanfang?
2: Was zum Geier? Ich kenne nur kalendarisch und ich kenne noch meteorologisch.
1: Das ist tatsächlich, also astronomisch meint kalendarisch tatsächlich.
2: Ah, natürlich. Hat ja auch irgendwie was mit dem...
1: Ja.
2: Ich sage, das ist der... ist doch immer Anfang hier September. Das ist der 21. September.
1: Oh, es war so knapp. Es war wirklich sehr knapp. Nicht schlecht, das ist der 23. September gewesen. Ich finde das wirklich nicht verwerflich. Der meteorologische Herbstanfang wäre etwas einfacher gewesen. Aha. Der ist ja am 1. September.
2: Ah, okay.
1: Aber wann ist denn das Ende?
2: Vom Herbst.
1: Vom meteorologischen Herbst. Wann endet der, wenn er am 1. September anfängt?
2: Am 1. Dezember.
1: Ah, knapp am 30. November. Am 1. Dezember geht ja der Winter schon wieder los.
2: Ja, okay.
1: Aber du bist gar nicht schlecht, finde ich. Das würde dir insgesamt mal so ein paar Punkte einfach gut schreiben.
2: Danke.
1: Die nächste Frage, die ich habe, ist, nenne mir einen deutschen Laubbaum.
2: Einen deutschen Laubbaum?
1: Ja, gerne aus den Top 3 der
2: Eiche.
1: Häufigsten. Ja, super. Nehmen
2: Buche.
1: Wir. Ja, das sind tatsächlich die Top 2 schon. Also,
2: warte, was ist die? Birke.
1: Ja, wir haben noch Birke dabei, tatsächlich.
2: Ja.
1: Also wir haben, danach wären halt natürlich auch noch sehr groß Nadelbäume, ne? Aber du bist schon nicht schlecht
2: da
1: dabei.
2: Da hast du natürlich die Rechnung ohne mich gemacht, weil ich war im Waldkindergarten.
1: Nicht schlecht, ja, der meiste Laubbaum ist die Rotbuche und dann die Eiche. Also du warst gar nicht schlecht.
2: Krass.
1: Jetzt vielleicht noch was für richtige Herbstgeeks. Warum färben sich denn die Blätter?
2: Weil das Chlorophyll entweicht.
1: Kannst du es noch ein bisschen einfacher sagen?
2: Also Chlorophyll ist ja der grüne Farbstoff in den Blättern.
1: Aha.
2: Ja, genau.
1: Aha.
2: Und der entweicht einfach aufgrund von, keine Ahnung.
1: Aufgrund von, weil die Pflanzen bei weniger Licht keine Photosynthese mehr machen
2: deshalb.
1: Können.
2: Deshalb, ja natürlich. Guck mal, ich wollte es irgendwie mit der Sonne begründen, aber es ist dann doch die Photosynthese, also hat ja auch was damit zu tun.
1: Ist aber gar nicht schlecht bisher.
2: Genau. Und diese kleinen Farbpartikel, diese kleinen Chlorophyllchen, die gehen dann raus, die gehen dann in den Winterschlaf und dann kommen sie irgendwann wieder.
1: Du kannst hier richtig glänzen heute, Mensch.
2: Ja.
1: Sag mal. Okay, zwei Fragen habe ich noch. Einmal für die Heiligen unter uns. Spaß. Einen kirchlichen Feiertag im Herbst.
2: Ah, Reformationstag.
1: Ja, nicht schlecht.
2: Ja.
1: Wann ist er denn?
2: An Halloween.
1: Ja.
2: Das 30. Oktober?
1: 31. Oktober.
2: 31.
1: Optional hättest du noch das Erntedankfest nennen können oder zum Beispiel Allerheiligen. Aber auch nicht schlecht, das gibt auch noch einen Punkt. Und dann habe ich noch eine letzte Fangfrage quasi. Nein, das ist gar keine Fangfrage. Und zwar, so schnell es geht, eine herbstliche Serie oder ein herbstlicher Film.
2: Boah, ein bisschen traurig auch, aber auch ganz schön, weil es so ein bisschen, also der Name sagt da gar nichts zu, aber 500 Days of Summer.
1: Und der hat mit Herbst zu tun?
2: Der hat nicht wirklich mit Herbst zu tun, aber so ein bisschen mit dieser Herbststimmung, die vielleicht manchmal so ein bisschen traurig auch ist.
1: Also so dieses, es wird alles ein bisschen dunkler und grau
2: und
1: kalt.
2: Und das ist auch ein bisschen, manche Leute würden ihn als Horrorfilm bezeichnen.
1: Oh.
2: Es ist aber kein Horrorfilm.
1: Okay, ja gut, du
2: aber
1: bist durch.
2: Einfach mal versuchen.
1: Du bist durch, du hast bestanden.
2: Dankeschön.
1: Du hast bestanden, darfst jetzt in den Herbst starten.
2: Darf ich einen Song hören jetzt?
1: Du darfst auch einen Song hören.
2: Geil, dann würde ich sagen, hören wir jetzt das neue Ding von Rin und Schmidt.
1: Schmöd.
2: Nämlich
1: der heißt wie ein Kinofilm.
2: So ist es. Odyssee. 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
1: Jetzt
2: und
1: mal,
2: wir sind wieder...
1: Kannst du mir mal nicht reinreden? Jetzt mal wieder ein ernsteres Thema, Freunde. Wir lachen doch so gerne, wir lachen doch so viel. Und es gibt so viele schöne Dinge auf dieser Welt und wir können halt dazu beitragen. Und es geht sehr, sehr leicht. Und Mats erzählt uns jetzt, was eigentlich Phase ist hier. Warum ich schon wieder so komisch rede.
2: Das kann dir, glaube ich, niemand sagen. alles Spaß beiseite. Und zwar geht es um die Blutspendevorräte bei uns hier im Norden. Denn die reichen nicht mehr für eine sichere Versorgung. Und zwar sollen die normalerweise wirklich so ein paar Tage halten. Also 5-6 Tage, wenn jetzt gar nicht mehr gespendet werden würde. Im Moment halten sie aber nur so 2-3 Tage, vielleicht 4, wenn man Glück hat. Und das ist einfach zu wenig. Deswegen, Leute, bitte, bevor ihr noch jetzt irgendeinen Urlaub antretet, gibt es ja manchmal im Herbst, dass man jetzt die Zeit abwartet, bis die Herbstferien anfangen oder bis sie gerade vorbei sind und dann nochmal in Urlaub fährt, ins Warme. Da sind manche Länder auf so Listen, wo man danach nämlich nicht mehr spenden darf, weil da einfach bestimmte Krankheiten grassieren und dann ist man einfach raus fürs Spenden. Dementsprechend am besten vorher noch. Direkt vorm Urlaub. Meistens gibt es da sogar irgendwie einen 5er oder einen 10er, vielleicht sogar einen 20 auf die Hand.
1: Je nachdem, 25 Euro kann man im Schnitt rechnen. Wenn es angeboten wird. Aber es gibt natürlich auch Organisationen, die sich das nicht leisten können. Und ich sag mal so, ihr könnt es euch leisten, einen halben Liter Blut abzugeben von den 6, die ihr habt. Selbst wenn ihr da ein bisschen empfindlich seid, das ist, man kann weggucken. Und es erholt sich in ein paar Stunden. Also ihr habt da 15 Minuten Aufwand oder 30 und ein anderer Mensch vielleicht ein längeres Leben. Und ich glaube, das ist es wert.
2: Und es gibt sogar noch ein Brötchen auf die Hand danach.
1: Lecker.
2: Bei den meisten, in den meisten Blutspendezentren gibt es dann ein bisschen geschmierte Brötchen und so. Also man macht wirklich nur was Gutes. Einfach mal hingehen. Die meisten Leute sind ja einfach nur zu faul. Aber keine Ahnung. Es ist, also wenn man mal auf die Seite vom DRK geht oder so, man findet da wirklich viele, viele Vorteile, warum man das machen sollte. Und Leute, einfach mal anmelden.
1: Es gibt ja wirklich auch genug Vorteile. Ich glaube, wir brauchen sie gar nicht alle aufzählen. Ihr wisst es selber. Man kann auch im Citypark zum Beispiel Blut spenden gehen. Das ist dann vom UKSH das. Also informiert euch mal, es geht. Einfach mal machen, Leute. Einfach mal helfen. Einfach mal ein Macher sein, ne?
2: Einfach mal Macher sein. Genau, Maxi. Das ist ein ganz guter Punkt. Und wir machen jetzt auch einfach weiter mit unserem Programm hier und unserer Musik, die unsere 20-köpfige Redaktion für uns ausgesucht hat. Denn
1: liebe Grüße an die Redaktion. Danke, Leute. Ne? Danke. Ja,
2: liebe
1: ja.
2: Grüße. Und zwar geht es jetzt weiter mit Sophie oder Jana. Wer weiß. Wir finden es jetzt heraus. Also entweder Sophie oder Jana singen jetzt was für uns. Und zwar, also Sophie singt Jana für uns. Das habe ich schon vorweggenommen.
1: Es wird nicht besser. Vielleicht startest du einfach mal den Song.

0: Das war's schon wieder von unserer Seite. Wir sehen uns wieder. Nein, wir hören uns wieder in der nächsten Woche.
1: Um 18 Uhr am Dienstag nämlich. Und dann ist auch Colin wieder dabei. Und ja, ich freue mich auf nächste Woche.
0: Oh, habt einen schönen
1: Abend, meine Lieben.
0: Macht euch einen gemütlichen und genießt die letzten Sommertage.
1: Genau.
0: Bis bald.
1: Bis bald. Also nächste Woche dann.
0: Verantwortlich für die letzte Sendung war Mats Minge. Tschüss.
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0: bitte, wo du hier mit mir?
1: Hallo und herzlich willkommen zu Kieltorp Radio und Blog auf 101.2 Kiel FM. Bislang habt ihr diese Sendung immer gehört am Dienstag von 19 bis 21 Uhr. Ja, und jetzt gibt's so ein paar Veränderungen. Also heute stimmt es noch, aber ab nächstem Monat dann nicht mehr. Es liegt vielleicht so ein bisschen daran, dass um 19 Uhr, so wie jetzt, schon ein bisschen irgendwie, ja, die Müdigkeit eintrifft, weil es alles so dunkel wird da draußen. Deswegen ab kommendem Monat nur noch jeden zweiten und vierten Dienstag, damit ich mich am 1., 3. und gegebenenfalls 5. ausruhen kann. Und dann gibt's eben nicht 2 Stunden, sondern 1 Stunde. So, das waren die schlimmsten Nachrichten zu Beginn. Jetzt kommen aber nur noch gute Nachrichten. Zum Beispiel die heutigen Themen. 2 Anime-Superhits, jeweils um 19.30 Uhr und 20.30 Uhr einen. Und es gibt Musik-News zu 4 ganz

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1: Bayerische Bierbrauer brauen bayerisches Braunbier. 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

0: Braun, bayerisches Braunbier, bayerische Bierbrau, braun, bayerisches Braunbier.
1: Jetzt haben wir schon einen ganzen Kasten voll, so viel wie die Braun. Okay.
0: Bayerische Bierbrau, braun, bayerisches Braunbier.
1: Ein Traum. Komm,
0: schneller, oder?
1: Versuch so schnell, wie du kannst.
0: Bayerische Bierbrau, braun, bayerisches Braunbier.
1: Und nicht Fastbild.
0: Ja, das ist top, oder?
1: Hervorragend. Besser geht's gar nicht. Vielen Dank.
0: Sehr gut.
2: Oh je, hoffentlich sind eure Zungen noch heil. Das war der Zungenbrecher der Woche. Nachzulesen auf

0: All Rise von Blue aus dem Jahr 2001. Es ist also schon eine ganze Weile her. Deswegen kommen wir jetzt mal zu was Neuem. Also hier ist Erik von Kieltop und ich habe jetzt die ersten Musiknews für euch. Dabei geht es um einen inzwischen 2 Jahre alten Song von Paula Carolina. Also so neu ist er dann doch wieder nicht. Darin singt sie von Otto Normal und natürlich könnte man da einen super coolen Friesenjungen als Featuregast zu einladen. Das hat er tatsächlich auch mitgemacht, 2 Jahre später. Am vergangenen Freitag kam der Song Otto Normal in neuer Version mit dem Comedian Otto Walkes raus. Das erste, was ich dachte, als ich gesehen habe, dass Otto mitsingt, war, puh, das wird bestimmt wieder so ein Schrott wie vor ein paar Jahren dieser Techno-Friesenjungen. Aber nö, der Song von Paula Carolina steht Otto durchaus besser und darum bleibt er nicht nur gut im Ohr, sondern auch im Auge. Denn das Video ist in einer Bar gedreht worden und zwar nur mit einer einzigen Kameraeinstellung. Aber sowohl Otto als auch Paula spielen mit Witz diese eine Kamerastellung aus. Kameraeinstellung heißt es, glaube ich. Aber egal, ob beim Essen oder beim Abgehen und überhaupt von wegen Essen. Als ich gesehen habe, wie Otto Walkes sein Essen probiert, musste ich sofort wieder an den 7-Zwerge-Film mit ihm denken, wie er Pilze gekostet hat. Der hat so eine komische Art und Weise, was zu probieren. Aber genug gelabert, jetzt hören wir erstmal den Song. Hier kommen Paula Carolina und Otto Walkes mit Otto Normal auf 101.2 Kiel FM.
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2: Seit 13 Jahren schon ganz schön viel.
1: Bei uns legt der Chef viel Wert auf Tradition.
2: Deshalb zahlt er immer noch denselben Mindestlohn.
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1: Otto Normal von Paula Carolina und Otto Walkes. Ja, das hat auch ein bisschen Neue Deutsche Welle-Style mit dem Synthi-Klängen im Hintergrund. Ja, ich bin sehr gespannt, was ihr jetzt sagt, denn jetzt wird es etwas lehrreich. Ihr kennt die Töne ja schon seit Ewigkeiten, die wir hier bei uns spielen, und zwar diese.
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1: Wenn ich merke, dass ich dir nicht das Wasser reichen kann, dann bist du in irgendeiner Hinsicht besser als ich. Aber warum sprechen wir davon, dass man jemandem nicht das Wasser reichen kann? Im Mittelalter war das wirklich eine verantwortungsvolle Aufgabe. Klingt jetzt vielleicht erstmal seltsam, aber ist so. Damals haben sich die reichen Menschen von ihren Bediensteten, nach dem Essen, Wasser bringen lassen, um sich damit die Hände waschen zu können. Wenn ein Bediensteter nicht würdig genug war, den Reichen das Wasser zu reichen, galt er als Taugenichts. Zum Glück ist die Redewendung heute nur noch ein Überbleibsel aus dem Mittelalter, denn heutzutage fließt in allen Haushalten Wasser aus dem Wasserhahn. Da braucht mir nun wirklich niemand mehr, das Wasser zu reichen.
3: Dankeschön, es war schön, wäre schön gewesen mit dem längeren...

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1: Heute ist der 29. September 2026 und das heißt, heute werdet ihr zum letzten Mal zwei Anime-Superhits hören, hier bei Kieltop. Das Thema des Tages ist nämlich, Kieltop verringert seine Sendezeiten ab Oktober. Und da ich dann nur noch eine Stunde für euch sende, und zwar von 19 bis 20 Uhr, gibt es logischerweise auch nur noch einen Anime-Song pro Show. Und der kommt, wie üblich, um 19.30 Uhr. Jetzt komme ich aber erstmal zu ein paar Anime-News und die freuen mich ganz besonders, weil es wieder um eine Serie geht, bei der ich an der deutschen Synchro mitarbeiten durfte und zu der jetzt ein deutschsprachiger Trailer veröffentlicht wurde. Yaiba Samurai Legend. Die von Gosho Aoyama gezeichnete Story ist vom Stil her eine Mischung aus Dragon Ball und eigentlich jedem zweiten Anime, in dem es irgendwie um Schwertkämpfe geht. Aber der Zeichenstil ist dem von Detektiv Conan auch nicht so weit entfernt, was natürlich daran liegt, dass es sich dabei um denselben Zeichner handelt. Die Volume 1 von Yaiba erscheint am 4. Dezember mit den ersten 12 Folgen. Volume 2 ist dann ein bisschen später dran und kommt am 19. Februar raus. Wer sparen möchte und sich gedulden kann, hat die Möglichkeit, die Limited Editions als Gesamtpaket zu kaufen. Allerdings kommt die natürlich dann logischerweise erst zum 19. Februar. Da wir heute zum letzten Mal hier gemeinsam zwei Anime-Songs hören, gibt es jetzt einen japanischen Titel und in einer Stunde einen deutschen Titel. Passenderweise hört ihr jetzt natürlich das Opening zu Yaiba Samurai Legends.
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1: Blade von Blue & Count aus der Serie Yaiba Samurai Legends.

Hier ist Kieltop und es ist mal wieder Zeit für ein bisschen Nostalgie und einen neuen Song. Wie das geht? Ganz einfach. Es ist eine Band aus den 2000ern, die ich schon in meiner Jugend gehört habe, die bereits letztes Jahr wieder zurückgekehrt sind und jetzt einen neuen Song rausgebracht haben. Die Rede ist von Sugar Babes. Die Songs Round Round und Push the Button sind unvergessen. Die Girlband hatte aber auch noch eine Menge anderer Hits, die ihr bestimmt alle kennt. Was viele nicht wissen, dass die Mädels bereits seit 2012 wieder gemeinsam musizieren und seit 2019 auch wieder unter dem Namen Sugar Babes. Nachdem 2022 das Album The Lost Tapes veröffentlicht wurde, auf denen 13 überarbeitete Songs von 2013 zu finden waren, kam 2025 dann eine neue Single mit dem Namen Shook. Am 12. Februar 2027 soll dann endlich ein neues Album rauskommen. Und da die Band ja schon lange existiert, könnte man meinen, sie hätten es schon längst getan. Aber nein, ist es nicht. Es ist das erste Mal jetzt für sie, dass ein Album erscheint, das auch den Namen der Band trägt. Also Sugar Babes, kann man sich da merken, ne? Darauf sind dann 12 neue Songs zu finden. Und ja, natürlich auch die Single Shook vom letzten Jahr. Bereits veröffentlicht haben die Zuckerbabys die Songs Shook, Jungle, Weeds und Ghost. Jetzt könnte man meinen, dass es nur Songtitel mit einem Wort gibt, aber nee, es gibt auch welche, die zwei Wörter im Titel stehen haben. Super. Das aktuellste Lied Ghost kam am vergangenen Freitag raus, natürlich mit Musikvideo dazu. Und da ich bereits in der ersten Sekunde dachte, wie cool diese Sounds doch sind, bin ich dran geblieben. Der Gesang ist natürlich jetzt kein Highlight, aber erinnert uns eben alle an die früheren Sugar Babes Songs. Ja, hört's euch selbst mal an. Hier kommen die Sugar Babes mit Ghost auf 101.2 Kiel FM.

Heute ist der 29. September 2026 und ihr seid hier bei der letzten zweistündigen Kiel-Top-Show gelandet, in der ich ein bisschen Zeit habe, euch noch auf ein skurriles Fest vorzubereiten, auch wenn das erst in einem Monat ist. Am 31. Oktober feiert nämlich die ganze Welt natürlich wieder Halloween, die gruselige Horrornacht mit unheimlichen Kreaturen, Kürbissen und Totenköpfen. Ja, wer sich diesen Schwachsinn ausgedacht hat, hätte wohl auch nicht erwartet, dass das süßes oder saures Fest mal so populär wird. Wer sich so richtig gruseln will, ist an dem Tag sicherlich schon komplett verplant. Da geht ihr bestimmt auf irgendwelche ja, düsteren, schaurigen Halloween-Partys und seid selber gut verkleidet. Und egal, trotzdem. Dass der 31. Oktober in diesem Jahr auf einen Samstag fällt, ist für viele Halloween-Fans garantiert ein absoluter Genuss. So kann man die Nacht lange durchmachen, viele finstere Gestalten treffen und am nächsten Morgen ausschlafen. Durchmachen könnt ihr zum Beispiel bei der Halloween-Party im Tucholsky, bei Kiels gruselige Halloween-Nacht, gruseliger, na nochmal. Das war ja nix. Also durchmachen könnt ihr zum Beispiel bei der Halloween-Party im Tucholsky, bei Kiels gruseliger Halloween-Party im Max oder bei der Kiki, das steht für die Kinky Party Kiel, in der Halloween Edition in der Eulenhöhle. Wer zur Halloween-Zeit noch den passenden Film sehen will, sollte noch ein bisschen dranbleiben, denn gleich nach dem nächsten Song erwartet euch der Kiel-Top-Kino-Top-Tipp zu Halloween, auch wenn das noch eine Weile hin ist, wie gesagt, aber den müsst ihr unbedingt gesehen haben. Ich schocke euch jetzt erstmal mit einem düsteren Song mit dem Titel Werewolf. Der kommt von Motionless in White und bringt uns hier bei Kiel FM einen Schauer über den Rücken.

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1: Der Film, den ich euch heute vorstelle, spielt im Jahr 1986, ist eine Trash-Horror-Komödie und perfekt für eure Woche vor Halloween. Es wird gruselig, obwohl der Film namens Shiver Me Timbers zu Beginn an eher sehr harmlos rüberkommt. Eine Gruppe Teenager rund um die Geschwister Olivia und Castor Oil trifft sich zu einem Campingurlaub am Strand. Dabei werden natürlich ein paar Drogen genommen. Es gibt bloß ein Problem. Nach 76 Jahren Abwesenheit kreuzt der hallische Komet wieder die Umlaufbahn der Erde und sorgt dafür, dass sich ein friedlicher Seemann in einen erbarmungslosen Killermutanten verwandelt. Wer auf Abgeschlachte steht und wissen will, wie weit dieser Film gegangen ist, darf diesen Streifen nicht verpassen. Voraussetzung ist, dass ihr mindestens 18 Jahre alt seid und noch bis zum 22. Oktober warten könnt, denn dann startet Shiver Me Timbers in den Kinos. Wer sich etwas gönnen möchte und Bock auf ein bisschen Fan-Stuff hat, kann sich auch für den 18. Oktober eine Karte für die Premiere kaufen. Diese findet in den Zeise-Kinos in Hamburg statt und ein Ticket gibt es schon ab 13,99 Euro. Das Highlight wird besonders, weil nämlich sowohl originale Schauspieler als auch einige Synchronschauspieler vor Ort sein werden. Außerdem erhaltet ihr ein Goodie-Bag mit einem Filmposter. Ihr könnt also eine Erinnerung des Abends mit nach Hause nehmen. Wenn ihr interessiert seid, an der Kinopremiere dieser kultigen Trash-Horror-Komödie teilzunehmen oder einfach erstmal nur den Trailer zu dem Film sehen wollt, klickt euch auf www.shivermetimbers.de. Und da es in dem Film um einen Killer geht, gibt's jetzt einfach mal den Song Kill Kill Kill von Ferris MC und Echo Fresh hier auf 101.2 Kiel FM.

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1: Unsere schöne Stadt am Meer hat nicht nur das Meer zu bieten. Eigentlich ist ja ganz Kiel ein schöner Anblick, aber habt ihr euch die Stadt schon mal von oben angeschaut? Das Rathaus in der Kieler Innenstadt hat einen 106 Meter großen Turm, den ihr auch aus weiter Entfernung noch sehen könnt. Das Gebäude wurde am 12. November 1911 in Anwesenheit von Kaiser Wilhelm II. Eingeweiht. Der Turm selbst hat sogar den Zweiten Weltkrieg unbeschadet überstanden, was vor allem daran liegt, dass die alliierten Bomberpiloten ihn als Peilpunkt für weitere Luftangriffe genutzt haben. Heutzutage könnt ihr euch für ein paar Euro eine Turmfahrt buchen, um euch Kiel von oben anzuschauen, während unter euch in den Räumen gearbeitet wird, da ja zum Beispiel das Einwohnermeldeamt dort seinen Sitz hat. Das Rathaus steht übrigens in erster Linie deswegen dort, weil das alte Rathaus am Alten Markt Ende des 19. Jahrhunderts zu klein wurde. Deswegen hat der Karlsruher Architekt Hermann Billing ein neues Rathaus entworfen, das von 1907 bis 1911 gebaut wurde und dem Vorplatz des Rathauses auch seinen Namen gab, Rathausplatz. Außerdem nicht zu vergessen, in unmittelbarer Nähe findet sich der kleine Kiel wieder, also Kiels See in der Innenstadt, an dem man sich auch immer wieder gut ausruhen kann, wenn man stundenlang in der Holzenstraße geshoppt hat. Das Rathaus ist, gerade mit seinem Turm, auf jeden Fall ein Hingucker für Touristen, aber auch für uns. Ich muss auch endlich mal da hoch und mir Kiel von oben angucken. Von Mai bis September werden solche Turmfahrten übrigens angeboten.

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1: Der Kieler Kultladen Fantasyreich in der Wilhelminenstraße wird am 12. Oktober für immer seine Tore schließen. In dem Comic- und Rollenspielladen werden und wurden viele Comics, andere Bücher und weitere Fanartikel verkauft. Der Grund für die Schließung sind Corona-Umsatzausfälle, steigende Kosten und der Trend zum Online-Shopping. Ab dem 15. Oktober werden dann Jan Böcker und seine Partnerin Katharina die Räumlichkeiten übernehmen und einen KI-geschützten Friseursalon aufmachen. Nach einem Jahr Erprobungsphase steht nun fest, dass die Schulstraße in Mettenhof bestehen bleibt. Nachdem sich der Verkehr dank Elterntaxis im Skagenweg ständig gestaut hat, wurde eine Schranke aufgestellt, die während der Bring- und Abholzeiten verriegelt wurde. Inzwischen sei es nicht mehr erforderlich, die Schranke jeden Tag zu den besagten Zeiten zu verriegeln. Wir bleiben in Mettenhof. Auf der Parkwiese zwischen dem Heidenberger Teich und dem BZM fand am vergangenen Samstag das 21. Stadtteilfest Mettenhofs statt. Vom Eierlaufen über den Astronautentrainer gab es viele Spiele und Aktivitäten für Kinder und Jugendliche. Auch das Team Haichi stand erneut mit einem Infostand auf dem Event und präsentierte Vorher-Nachher-Fotos von Mettenhof. Für das Mettenhofer Duo steht jedoch fest, dass es das letzte Mal für sie auf dem Stadtteilfest gewesen ist. Es ist beschlossen. München ist die deutsche Stadt, die sich für Olympia bewirbt, was bedeutet, dass Kiel der Segelstandort sein soll. Ursprünglich waren 4 Städte im Rennen, wobei die Hamburger schon klar gegen eine Bewerbung ihrer Stadt waren. Berlin zog sich aus der Wahl ebenfalls zurück, sodass nur noch München und die Region Rhein-Ruhr im Rennen waren. Ob die Olympischen Spiele 2036, 2040 oder 2044 nach Kiel kommen, will das Olympische Komitee im Sommer 2029 entscheiden. Zum Schluss noch eine Meldung in eigener Sache. Die Kieltop-Show auf Kiel FM verringert ab Oktober seine Sendezeiten erheblich. Bislang lief an jedem Dienstag von 19 bis 21 Uhr eine Sendung. Ab dem kommenden Monat wird die Sendezeit auf jeden zweiten und vierten Dienstag heruntergeschraubt und nur noch eine Stunde gesendet. Da einige Kategorien einer festen Sendezeit angehören, wird sich auch das Programm umgestalten. Es gibt also nur noch einen statt 2 Anime-Superhits und die Kiel-News, die bislang für 20 Uhr geplant waren, werden zukünftig entfallen. Die heutigen Nachrichten sind also die letzten Kiel-News dieser Art. Ins Leben gerufen habe ich sie 2019, als ich von Berlin nach Kiel zurückzog und wissen wollte, was in meiner Heimatstadt aktuell passiert. Zeitweilig moderierten auch meine damaligen Mitstreiter Coco und Yannick diese Kategorie.
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1: An diesem Wochenende findet der jährliche Bauern- und Regionalmarkt statt. Die ganze Innenstadt vom Alten Markt bis zum Holzenplatz wird mit vielen Ständen bestückt sein. Und außerdem bietet dieser Markt so einige Mitmachaktionen. Wenn ihr die Kürbis

Ergebnisse zählt, könnt ihr tolle Preise gewinnen. Wenn ihr nebenbei ein bisschen shoppen wollt, könnt ihr auch gerne Sonntag kommen. Von 13 bis 18 Uhr öffnet der Sophienhof und der Holstentörn, aber auch außerhalb der Innenstadt sind einige Geschäfte geöffnet. Dazu zählen unter anderem der Citypark, Möbelöffner IKEA, Famila in der Wiek und so einige mehr. Wer es dieses Jahr nicht zum Oktoberfest nach München schafft, kommt auch in Kiel ein bisschen in den Genuss des bayerischen Volksfestes. Am Freitag und Samstag feiert das Max und der Germaniahafen das Kieler Oktoberfest ab 16 Uhr. Beide Veranstaltungen sind mit verschiedenen Eintrittspreisen ausgezeichnet. Ausgezeichnet wird es auch am Samstag. Da spielt nämlich der THW Kiel gegen VfL Gummersbach in der Handball-Bundesliga. Um 18 Uhr startet das Match in der Ostseehalle. Die echten Fans haben sie schon, andere wollen vielleicht noch Tickets. Es gibt noch welche und darum solltet ihr eure Chance nutzen, den THW Kiel live vor Ort zu unterstützen. Wer es nicht mehr auf dem Schirm hat, am 3. Oktober feiern wir den Tag der Deutschen Einheit. Auch wenn die Geschäfte geschlossen sind, kommt man am Samstag doch dazu, ein bisschen Geld auszugeben. Beim Rewe Center findet nämlich ein Flohmarkt statt, wo man vielleicht den ein oder anderen Schatz findet und den ein oder anderen Taler liegen lassen kann. So sage ich das jetzt einfach mal. Und wenn ihr Sonntag Lust auf Trödel habt, solltet ihr euch an die Hörn begeben. Dort gibt es nicht nur viel zu stöbern, sondern auch eine frische Meeresluft von der Kieler Förde. Und wie gesagt, wer nach 13 Uhr immer noch nicht fündig geworden ist, kann dann die Geschäfte beim verkaufsoffenen Sonntag aufsuchen. So, jetzt habe ich alles gesagt, was ich sagen kann und was ich euch an Tipps mitgebe für dieses Wochenende zum Tag der Deutschen Einheit. Und darum hoffe ich, dass ihr das Ganze auch ein bisschen zelebriert. So, und ich komme jetzt, ich habe keine Überleitung, deswegen machen wir einfach den nächsten Song an. Und zwar von einer unserer vielen Newcomer, die wir hier vorgestellt haben. Ichiraku hört ihr jetzt mit dem Hochseehai auf Kiel FM.

101.2 Kiel FM, das war der Hochsee-Hai von Ichiraku. Hier ist Kiel Top und ich frage mich ja oft, wie man eigentlich auf einen Bandnamen kommt. So wie Ichiraku zum Beispiel. Aber das haben die Jungs uns damals erklärt. Falls ihr das auch mal wissen wollt, klickt auf kieltop.de und dann könnt ihr euch das Interview nochmal anhören. Aber wie kommt denn jetzt zum Beispiel die Alternative Rock Band mit dem Namen 3 Meter Feldweg auf ihren Namen? Die heißen wirklich so 3 Meter Feldweg. Man sagt ja manchmal, der ist blöd wie ein Meter Feldweg. Aber das kann auch nicht die Erklärung für diesen Bandnamen sein. Okay, egal. Stellen wir das erstmal zurück und kümmern uns um das Wesentliche, den neuen Song der Band. Denn der ist groß. Nicht nur großartig wegen der Ska-Elemente wie die Trompete, sondern auch groß vom Text her. In dem Song Manifest geht es um Zusammenhalt, Hoffnung und den Mut, niemals aufzugeben. Gegen Ungerechtigkeit, gegen Kriege und gegen all jene, die unsere Demokratie angreifen. Danke an diese Band für diese tolle Videobeschreibung, die ich hier einfach mal zitieren konnte, denn besser hätte man das gar nicht sagen können. Ich sage euch, bei dem Song stimmt alles. Die Botschaft, die gute Laune-Mucke, der Gesang, der Punk, die Einstellung und dass der Song auf Deutsch gesungen wird. Auch mal wieder schön. Darum stellt sich die Frage nach dem Bandnamen eigentlich eher weniger, denn der Song ist viel wichtiger. Hier kommt er, Manifest von 3 Meter Feldweg. Ich kann nicht... Nee, sorry, das ist doch nicht unwichtig. Ich muss die Band unbedingt mal fragen. Also, hier ist 3 Meter Feldweg mit Manifest auf Kiel FM.

Ach du Armer. Oh, da wird man ihn gerne mal knuddeln, ne? Apollo 3 war das. Warum? Hier ist Kiel FM mit Kiel Top Radio und Blog. Und wir kommen jetzt zu der kanadischen Pop-Punk-Band Story Untold, denn die hat wieder was Neues für uns. Gegründet hat sich die Band damals mit mehreren Bandmitgliedern, doch heutzutage sind sie nur noch zu zweit. Die Musik rockt aber trotzdem und deswegen gibt's jetzt auch die aktuelle Single von ihnen. Die heißt Dead Weight und erschien am letzten Freitag mitsamt Musikvideo. Wobei ich da schon wieder skeptisch war, weil da ein dritter Mann mitspielt. Mir haben schon die elektrisch angehauchten Töne am Anfang gefallen, sodass ich den Song unbedingt zu Ende hören wollte. Ich muss auch echt zugeben, dass ich diese Crew sehr beeindruckend finde. Nach ihren Songs I Once Had a Dream vom letzten Jahr und Backward Picture Frames aus diesem Jahr ist es inzwischen der dritte Song, der von mir eine Moderation bekommt. Also danke, aller guten Dinge sind drei. Vielleicht steht ihr ja auch auf diese Art von Musik und freut euch jetzt genauso sehr wie ich, dass dieser Song bei uns über den Sender geht. Hier kommt Story Untold mit der neuen Single Dead Weight bei Kiel Top auf Kiel FM.

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1: Eine viel zu sehr in Vergessenheit geratene Anime-Serie stelle ich euch heute vor. Vielleicht als kleine Erinnerung, denn möglicherweise kennt ihr sie sogar. 2004 lief sie zum ersten Mal in Deutschland und führte uns schnell in die Welt der damaligen KI. Es geht um Mega Man Anti-Warrior. In der Serie lernt man schnell, dass das Internet auch Probleme bereiten kann. Die Hauptrolle ist ein Junge namens Lan, der zu Beginn der Serie einen eigenen Netnavi bekommt. Ein Netnavi ist so eine Art persönliche Videospielfigur oder auch Avatar, aber in dem Fall spielt die Figur auch mal selbst. Dreimal dürft ihr raten, wie Lans Netnavi heißt. Na klar, es ist natürlich Mega Man. Lan und seine Freunde haben es sich zur Aufgabe gemacht, für Gerechtigkeit zu sorgen und die World 3 zu stoppen. Diese kriminelle Vereinigung will Chaos in der Welt verbreiten, sodass sie ihre Viren zum Beispiel dafür nutzen, das Verkehrssystem lahmzulegen. Oh Mann, jetzt wo ich darüber spreche, hätte ich echt mal wieder Lust, diese Serie zu gucken. Ihr vielleicht ja auch. Und auch Mega Man Anti-Warrior hat damals einen eigenen Soundtrack bekommen, der zwar nicht von den Anime Allstars kommt, aber trotzdem mit sehr cooler Musik bestückt ist. Hört selbst.
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2: letzte Warnung von Alexander Wohnhaas aus der Serie Mega Man Anti-Warrior.
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0: Travel Time von Starsplash und davor Sandstorm von The Root hier bei Kieltop Radio und Blog auf Kiel FM. Ich werde jetzt die letzten 17 Minuten nicht mehr so viel reden. Es gibt gleich noch eine kurze Moderation, nämlich die zweite Redewendung, die ihr schmerzlich vermisst schon. Aber ich bin gerade so auf dem Trip der alten Elektro-Songs. Darum geht es jetzt nochmal ein Stückchen weiter nach Travel Time aus 2003, glaube ich. Und Sandstorm war meines Wissens nach 2002 oder 1 sogar schon. Und jetzt gehen wir mal in die 90er zurück und kommen zu einer Künstlerin, die uns für Kiel FM eine Station-ID eingesprochen und sogar eingesungen hat. Und danach klären wir noch eine Redewendung auf und danach feiern wir noch ein bisschen zu den 90er Elektro-Songs. Oder zu den 90er Elektro-Tönen und Sounds, muss man ja sagen, weil das ist genau das, was ich heutzutage sehr, sehr schmerzlich vermisse, weil alles so modern klingt. So, also, es geht um die Gruppe Max. Kennt ihr auch alle?
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1: Viele Redewendungen sagen wir jeden Tag und wissen gar nicht so genau, warum überhaupt. Habt ihr schon mal gesagt, dass jemand auf großem Fuß lebt? Aber warum sagt man auf großem Fuß leben? Das hat nämlich gar nichts mit großen Füßen zu tun. Ein Mensch lebt auf großem Fuß, wenn er sich viel leisten kann und jede Menge Geld hat. So ging es auch dem Grafen von Anjou, der im Mittelalter in Frankreich gelebt hat. Allerdings war er nicht nur reich, sondern hatte auch ein ganz bestimmtes Problem. Eine dicke Geschwulst am Fuß machte es ihm unmöglich, in ein damals normales Schuhwerk zu schlüpfen. Deshalb hatte ein Schuster beauftragt, große, schnabelförmige Schuhe anzufertigen. So konnte er endlich wieder Schuhe tragen und seine Füße mit der krankhaften Gewebeschwellung darin verstecken. Der Graf von Anjou war damals ein so bekannter und geehrter Mann, dass das Volk dem Modetrend des Grafen sofort seine Aufmerksamkeit widmete. Deswegen wollten plötzlich alle solche langen Schuhe haben, die sich nur leider kaum einer leisten konnte, weil sie eben alle nicht so reich waren wie er. Und darum lebten eben nur die reichen Leute auf großem Fuß. Schon interessant, dass ein Graf damals mit diesen Schuhen unbewusst einen Modetrend ins Leben gerufen hat, oder? Aber spricht man auch deshalb schon von einem Modegrafen? Das klären wir vielleicht ein anderes Mal.

Lick It von 20 Fingers featuring Rula hier bei Kieltorp Radio und Blog. Das, liebe Leute, war die letzte Doppelstunde, kann man das so sagen? Okay, Kieltorp gibt es ab nächsten Monat nur noch zweimal. Damit geht es erstmal los und dann nur noch je eine Stunde. Das heißt, nächste Woche könnt ihr euch am Dienstag etwas anderes vornehmen und wir hören uns nämlich erst am 13. Oktober wieder, weil es Kieltorp dann eben nur noch jeden zweiten und vierten Dienstag gibt und dann eben nur noch 19 Uhr bis 20 Uhr und nicht bis 21 Uhr. Das gab es heute quasi zum letzten Mal. So, ja, alle Kontinuitäten werden irgendwann mal aufgehoben. Aber sollte euch das jetzt alles zu kompliziert gewesen sein und ihr jetzt schon wieder vergessen habt oder haben solltet, wann Kieltorp das nächste Mal und wie lange auf Sendung ist, klickt ihr einfach wie immer auf unsere tolle Webseite www.kieltorp.de und da findet ihr natürlich alles Mögliche zu den nächsten Sendungen und ein paar hochgeladene Moderationen, falls euch das interessiert oder ihr irgendwas Tolles verpasst habt. Zum Schluss bleibt mir nochmal zu sagen, ab 22. Oktober gibt es den Film Shiver Me Timbers, also Horror, Trash-Horror-Film im Kino. Lohnt sich. Es ist zwar richtig viel, Kunstblut oder so, aber lohnt sich auf jeden Fall. Die Synchro ist super geworden. Ich hab's schon gesehen. So, also größtenteils. So, und der Trailer ist schon draußen. shivermetimbers.de. Und jetzt bleibt mir nur noch zu sagen, einmal gehen wir noch ab zu Dreams Will Come Alive von Two Brothers on the Fourth Floor. Und damit sage ich tschüss. Verantwortlich für diese Sendung war Erik Wildfang aus Kiel. Ja, damit sage ich bye-bye. Haut das hin von der Zeit? Müsste eigentlich. Gut, dann bis denne, Antenne. Das wollte ich auch immer mal bitte sagen.

ein Stadtmensch. Sie glauben wohl auch, dass wir hier oben etwas altmodisch sind.

So, seid wieder willkommen bei Feelings Begin und heute kommt eine neue Ausgabe und zwar, ja, ich habe das letztens ja so ein bisschen verheimlicht, das geht heute weiter mit Joe Walsh und ihr wisst ja noch, Joe Walsh war der Leadgitarrist bei James Gang und ich fange an mit dem Stück Over and Over.

So, jetzt steht Joe Walsh an einer Station und wartet auf den Zug, beziehungsweise das Stück heißt natürlich jetzt erstmal At the Station.

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1: So, das waren die Joe Walsh, Gnome und Monster und die kleinen, naja, die kleinen Erscheinungen, die sozusagen ab und zu in seinem musikalischen Hirn rumrennen. Und jetzt kommt ein neues Album und logischerweise das nächste Stück, Two Sides to Every Story.

So, das nächste Stück heißt Look at us now. Look at us now.

So, jetzt kommt das letzte Stück heute in dieser Sendung und das heißt You Might Need Somebody.

So, das war die Feelings Begin Ausgabe vom 29.09. Und die nächste Sendung ist dann schon im Oktober und dann kommt nochmal Joe Walsh, da könnt ihr euch schon alle drauf freuen und ich bin auch richtig happy.

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